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Also mein Kalender sagt mir, dass es schon wieder Dienstag wäre und das bedeutet, ich bin schon wieder für euch da. Ja, herzlich willkommen und schön, dass ihr da seid zu In die Nacht auf countrymusic24.com, die Sendung am Dienstagabend, 22 Uhr bis Mitternacht haben wir das jetzt Vergnügen auf meiner virtuellen Studio-Couch mit der besten Musik der Welt, nämlich Country. Und davon zuhauf, also was halt in 2 Stunden so reingeht, gell? Zum Beispiel war es ganz was Schönes von Mr. Aaron Lewis. Wir starten mit A, von A bis Z. Dieser Titel nennt sich Forever. Ja, sehr schön. Ich wünsche euch viel Spaß. Bis Mitternacht.

0: das war's ja schon. Country von A bis Z, von Aaron Lewis bis Zane Williams hier in dem Fall. Bringing Country Back, ja, das probieren wir eigentlich die ganze Zeit hier, gell. So, schön, dass ihr da seid und mit mir ein bisschen in die Nacht geht. Ja, bis Mitternacht haben wir das Vergnügen, wieder auf der vielberühmten virtuellen Studio-Couch. Macht's euch bequem, wir haben News, wir haben die Charts, wir haben eure Wünsche an rainer@countrymusic24.com oder die Wunschbox, alles das. Ihr kennt euch doch aus, muss doch nichts Neues mehr erzählen. So, dann gehen wir hier nach Kanada. Mr. Paul Brandt, der hat den Konvoi neu aufgenommen. Hier ist er.
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Der In die Nacht Vorgucker. Hier auf countrymusic24.com. Da hätten wir zum Beispiel was von Ashley McBride im Portfolio. Außerdem Luke Bryan macht mal wieder die Runde hier mit seinem im Rollercoaster in der Achterbahn.

Und ja, hier, Amy MacDonald gibt sich ein Stell-Dich-Ein bei mir in der Sendung. I wish I knew you before. Alles das demnächst hier bei In die Nacht.

On a good night, Mr. Wade. Hey, Sir, das sind einmal, ist das ein 90er? Das ist bestimmt ein 90er. Ja, super. 90er, 96. Ein Country 90er, darf er mal sein, gell? So, demnächst findet das CMA-Fest statt in dem Nashville drüben. Und da gibt's natürlich auch eine TV-Show dazu. Um genau zu sein, ein dreistündiges Konzert-Special wird da übertragen am 25. Juni auf ABC. Und nach dem Tag drauf kann man es bei Hulu streamen, mehr oder weniger, wer Hulu reinkriegt. Ja. Dieses Mal als Moderatoren gespannt sind anberaumte Jelly Roll in Konjunktion mit Ashley McBride. Die beiden, die werden da ganz munter durchs Programm führen. Es wird natürlich Dutzende Performances geben. Weil, ja gut, eine 3 Stunden Show, da bringt man schon ein bisschen was durch, gell? Unter anderem sind zum Beispiel angesagt, ja natürlich, Jelly Roll und Ashley McBride, die werden selbstverständlich performen. Außerdem noch Mr. Luke Bryan, Cody Johnson, Thomas Rhett, Hardy, Keith Urban, Bailey Zimmerman, Lainey Wilson und viele, viele, viele mehr. Ja, ein 3-stündiges TV-Special, wahrscheinlich 1,5 Stunden Werbung dazwischen, so wie man die Amis kennt, gell? Ja, aber hier ist die Moderatorin Ashley McBride. Radioland ist ihr Titel. Ja, da freuen wir uns drauf. Bin mal gespannt, ob man da irgendwas bei uns zu sehen bekommt.

Tja, meine Freunde, Brooks and Dunn und Lost and Found, da haben sie mal dieses Reboot-Album 2019 gemacht und zu diesem Titel haben sie dann noch Tyler Booth mit dazugenommen, damit hier diese wunderschöne Version, quasi ein Remake oder wie sie es nennen, halt Reboot draus geworden ist. Wahnsinn. Ja, bei uns gibt's ja hier im deutschen Fernsehen gibt's ja die Serie Bauer sucht Frau. Ja? kennt bestimmt der eine und der andere und offiziell schaut's eigentlich keiner, aber trotzdem haben sie tolle Quoten. Ja? Also hat bestimmt jeder schon mal irgendwas gesehen. Das Ganze gibt's natürlich auch in den US of A. Da heißt's Farmer Wants a Wife. Ja? Und da haben sie doch echt mal zusammengeschnibbelt, wer zum Beispiel aus der Country-Szene hier ein perfekter Kandidat für die Celebrity Edition für Farmer Wants a Wife sein würde. Unter anderem zum Beispiel Dustin Lynch. Ja? Dustin Lynch, der ist, der hat eine Farm, ja, in Tennessee. Eigentlich hat er drei Farmen zu einer zusammen gebaut und betreibt die auch natürlich, hat eigene Tiere und ab und zu lässt er auch mal die Kühe des Nachbarn auf seiner Wiese grasen, weil das Gras auf der anderen Seite des Zauns ist nämlich immer grüner als wie das eigene. Dustin Lynch wäre da ein perfekter Kandidat fürs Celebrity Farmer Wants a Wife. Was er dazu sagt, naja, man weiß es nicht. Gell? Also ich spiele ihn lieber im Radio, zum Beispiel hier mit seinem Song Stars Like Confetti. Puh.

das ist Mr. Luke Bryan und sein Rollercoaster auf der Achterbahn, wo er ja auf der Bühne auch gern mal rumfährt. Ja, jetzt keine Achterbahn, aber den haut's auch so gern mal hin. So Valentin und so, ne? So, liebe Freunde, wir drehen das Rad der Zeit jetzt mal zurück in die Ende der 70er, Anfang der 80er. Da gab's eine Band aus den Niederlanden. Das war eine holländische Band, ne? Und die hieß Pussycat. Da habe ich gerade einen Wunsch reinbekommen und habe ich geguckt. Ja, ich habe den Titel wirklich im System. Spiele ich hier natürlich sehr gerne. Zum ersten Mal wurde dieser Titel 1981 damals veröffentlicht. Hat es in die deutschen und in die holländischen Charts geschafft. In den deutschen Charts auf die Nummer 47 maximal. Hat sich aber 11 Wochen in den Charts gehalten. In den Niederlanden stieg ein bisschen höher. Da gab es an die Nummer 36 schon für diesen Titel. Na gut, hier eine holländische Band in holländische Charts. Ja, das muss natürlich auch schon mal drin sein. Ja. Dann haben wir hier 3 Wochen den Titel in den Charts gehabt. Ja, Pussycat, hier mit dem Titel Teenage Queenie. Mal schauen, wo ich den in der Playlist habe, weil Garling, spül mir den gleich. Jetzt passt's auf. Da drücke ich hier das Gipfel. Ja, läuft. Asche, Wahnsinn. Ich bin wieder jung, hier mit Pussycat.

Wahnsinn, Mr. Rock'n'Roll, Amy MacDonald ist das hier gewesen für euch, liebe Freunde. Ja, Wahnsinn, wo man mich überall hört, das ist der Wahnsinn. Da kriege ich Nachrichten aus Schweden bisweilen, gerade vom Gardasee noch. Also multinational sind wir hier unterwegs. Ja, wir senden ja, eigentlich senden wir ja weltweit. Gell? Ich habe auch Hörer in Argentinien, ja, da gibt's einen Country-Club, ja, da kriege ich auch ab und zu mal Post, ja, dass man mich in Argentinien hört. Ja, Wahnsinn. So, Lainey Wilson, liebe Freunde, steht auf der Touragenda jetzt. Und zwar, ja, die hat mal wieder ein paar ausverkaufte Stadien hinter sich. Momentan ist sie auf ihrer Country's Cool Again Tour. Und in Nashville ist es eben gestartet. Sehr erfolgreich natürlich. The Country's Cool Again, das ist einer ihrer neuen Titel auf ihrem aktuellen Album, das noch nicht ganz heraus ist. Whirlwind heißt es, aber es ist noch nicht ganz heraus, aber ein paar Titel sind schon da. Zum Beispiel Hang Tight Honey, mit dem sie letztens schon die ACMs fulminant eröffnet hat. Und eben, ja, Country's Cool Again. Ja, das ist der Titeltrack der aktuellen Tour von Lainey Wilson. Und den geben wir uns, weil Country ist halt einfach cool. Kannst nichts machen, ja?

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1: Oh, Lainey Wilson, the country's cool again. So, wir sind jetzt kurz vor 23 Uhr. Ich bin ein bisschen früh dran heute, ja, ganz untypisch für die deutsche Bahn. Ja, also macht da nichts. Ja, wir gucken auf die aktuellen. Ich soll keine Bahnwitze mehr machen, mein Gott. So, wir gucken auf die aktuellen Hot Country Billboard Single Charts. Aber der hat sich jetzt angeboten. Dieser aktuellen Woche auf die Top 25. Was hat sich getan? Was ist hoch und runter gleich geblieben? Da schauen wir jetzt einfach mal rein. Zum Beispiel auf der 25, auf der in Holländisch 25. Let Your Boys Be Country, der neue Song von Jason Chartstürmer, den aus seinem Album Highway Desperado, hat sich auf der 25 bequem gemacht, ist respektive rauf gefallen. Ja. Auf der 22 hingegen oben, Tucker Wetmore verwandelt Wine into Whiskey. Auch für ihn ging es ein bisschen nach oben. Tyler Hubbard, die eine Hälfte der Florida Georgia Line, auf der Nummer 20 zugegen. Back Then, Right Now, der Titel aus seinem Album Strong. Allerdings für ihn ging es leicht rückwärts. Der war schon mal ein bisschen weiter oben hier. Eigentlich hat er den Platz getauscht mit Kenny Chesney, welcher selbiger auf der Nummer 19 residiert. Take Her Home heißt der Titel aus seinem Album Born. Was haben wir noch? Erwähnenswertes hier Dirt Cheap von Mr. Cody Johnson. Der ruht auf der Nummer 16. Da war er letzte Woche auch. Und ist respektive gleich geblieben. Ja. Dann hören wir doch, wir hören jetzt einfach mal in was rein hier. Zum Beispiel Tyler Hubbard, Back Then, Right Now, die aktuelle Nummer 20 in dieser Woche. Danach zählen wir weiter nach oben. Bisschen was geht allerlei.

Back Then Right Now, Tyler Hubbard. Liebe Freunde, die Nummer 20 ist das hier gewesen in den Charts. So, zählen wir mal ein bisschen weiter. Ein bisschen können wir noch zählen. Zum Beispiel Jelly Roll mit Halfway to Hell liegt auf der Nummer 15. Auch er hat leichten Abwärtstrend. Das Album nennt sich Whitsitt Chapel, immer noch recht erfolgreich, auch in den Charts ist er damit unterwegs. Ja, und er moderiert mit Ashley McBride jetzt die CMA-Show hier, ne? Dann Sweet Dreams heißt der Titel auf der Nummer 13, nicht von den Eurythmics, nein, von Coe Whistle, aus dem Album Nine Lives, Sweet Dreams, süße Träume auf der Nummer 13. Die 12 hingegen belegt Mr. Chris Stapleton, nennt sich Think I'm in Love with You, das Album nennt sich Higher. Und auch er hat wieder leichten Aufwärtstrend. Die 10 Bulletproof, Mr. Nate Smith, hat sich nicht bewegt. Ist immer noch die Nummer 10 wie letzte Woche auch. Aber wie er spielt, ach komm, jetzt hören wir mal hier Mr. Stapleton. Ja? Think I'm in love with you. Besser kann man es doch gar nicht ausdrücken, oder?

Mr. Chris Stapleton. I think I'm in love with you aus dem Album Higher. Höher, schneller, weiter. So, da haben wir noch die Top 10 ein bisschen vor uns. Springen wir mal sporadisch durch. Zum Beispiel Bailey Zimmerman auf der Nummer 9 mit Where It Ends. Dann haben wir Mr. Luke Combs aus dem Album Twisters, die Album ganz neu, Ain't No Love in Oklahoma, hat sich auf der Nummer 8 bequem gemacht, ist aber schon wieder ein bisschen abgerutscht mit diesem Titel Mr. Luke Combs. Ja, könnte aber mal wieder ein bisschen nach vorwärts gehen, wenn man das hier so mal über die Zeit betrachtet. Was hätten wir denn noch hier? Zach Bryan und Casey Musgraves auf der Nummer 4, auch für die ging es abwärts.

Malone und da hat er sich noch Morgan Wallen mit hineingeholt, der jetzt endlich seine Bar in Nashville aufmachen durfte. Ja, gab er doch ein bisschen Hickhack, aber jetzt ist sie dann doch eröffnet worden hier, Mr. Morgan Wallen, seine Bar, This Bar, mit Post Malone. I Had Some Help, die aktuelle Nummer 1 in den Billboard-Charts.

Deutschland überhaupt die aktuelle Nummer 1 in dieser Woche. Ja, nächste Woche gibt es natürlich neue Charts hier bei mir in der Sendung. Und nach den Charts gibt es, wer weiß es, den Walzer nach den Charts. Heute Texas Country vom Feinsten Mr. Randall King. As far as we go im Dreivierteltakt. Ach, wie schön.

Believer, Anne Murray. Ich schmeiß euch heute in den Zeitepochen hin und her. Das ist der Wahnsinn. Randall King brandneu. Und hier Anne Murray mit einem Album von 2017 eigentlich, aber der Daydream Believer, das ist schon von den Monkees bisschen was Älteres, glaube ich mal, gell? So, wo wir gerade in der Vergangenheit sind, Dolly Parton und 9 to 5, das war ein Film, in den 80ern, zusammen mit Jane Fonda und Lily Tomlin spielte da Dolly Parton die Hauptrollen. Und ja, den Film, den kennen wahrscheinlich schon viele. Und der wird jetzt gerebootet, wie man so schön sagt, neu aufgelegt. Unter der Federführung von Jennifer Aniston, ja, wird er wahrscheinlich demnächst irgendwie anlaufen. Und ja, auch Dolly, Jane und Lily Tomlin, ja, werden da, wie sagt man so, homagiert, also praktisch wird ihnen Tribut gezollt in diesem Film, und auch die Titelmelodie wird sich wahrscheinlich auch ein bisschen verändern. Wir kennen alle 9 to 5 von Dolly Parton, und viele, viele haben sich schon mal in einem Cover probiert, unter anderem auch, nicht nur versucht, sondern auch erfolgreich gewesen, so muss man sagen, die Band Home Free, und die zeigen, dass man auch a cappella wahnsinnig geile Country-Mucke machen kann. Hier ist Home Free und ja, 9 to 5.

das ist doch mal ein Mr. Sam Hunt. Take your time. Ja, nimm dir doch deine Zeit. Na, nicht immer so hudeln. Nimm dir Zeit. So, und hinterher spielen wir die Band Wild As Her, High on Country nennt sich dieser Titel und goes like this. Dumb in love.

der Jason Aldean, Keep the Girl. Man hat ihn gefragt, Mensch Jason, was hörst du denn eigentlich, wenn du im Auto unterwegs bist, was hast du für Mucke laufen? Und er sagt, naja, er ist ein Fan von 80er Rock zum Beispiel, es gibt auch Southern Rock, die Allman Brothers. So Zeug hört er praktisch, wenn er alleine ist. Wenn natürlich seine Frau Britney mitfährt, ja, dann ändert sich das natürlich total, weil da läuft dann Drake, ja, TLC oder Beyoncé, weil sie ist ein klassischer R&B-Fan. Und da müsste man sich da mal vorstellen, Jason Aldean und Britney sitzen im Auto und singen Drake oder TLC Waterfalls, während sie im Auto dahin fahren, wo sie wollen. Das ist bestimmt ein lustiger Anblick hier. Hier ist Mr. Eric Heatherly, das hat er auch gecovert hier. Somebody's Baby. Alte Jackson Brown Nummer hier bei countrymusic24.com. Ihr hört einen Rainer in die Nacht.

Eric Heatherly. Und Somebody's Baby. So, Zach Bryan, liebe Freunde, der ist zurzeit auf seiner Quitting-Time-Tour. Und ja, da hat man ganz besondere, wie soll ich sagen, Obliegenheiten. Bei seiner Tour hat er sich was Neues ausgedacht. Man kauft ein Ticket für seine Show und auf der Ticket, da ist ein QR-Code drauf und den kann man scannen und dann kann man eine Live-Aufnahme der Show ergattern, die praktisch die Show, die man gerade mit dem Ticket hier besucht hat, also die aktuelle Show, das wird alles live aufgezeichnet und mit diesem Code ist es dann kriegt man für umme, ja, für for free, sagt er das, ja. Aber ja, so viel wahrscheinlich dann auch nicht. Die sind wahrscheinlich auch limitiert. Aber es ist eine tolle Idee und man hat dann auch ein Souvenir für später, für dann daheim. Kann man sagen, hier, das ist das Konzert, auf dem ich war und das kann ich mir dann immer wieder und immer wieder mal anhören, ja. Man muss natürlich das auch irgendwie beweisen, dass man da auch dort war irgendwie, aber das geht alles schon den technischen Dingen voran. Also auch eine coole Idee, einfach einen Live-Mitschnitt hier an seine Fans rauszuverlosen. Zach Bryan, hier. Vielleicht ist dieser Titel ja auch drauf. If She Wants a Cowboy. Zach Bryan. Jetzt hier bei mir im Radio.

Hey Romeo, so nennt sich diese Band. Out Love You, das ist der Jordan Rainer, der schreibt sich wie ich hier. Painted Horses nennt sich dieser Song.

Mr. Hunter Hayes. Hier zum Schluss meiner Sendung. Ja, leider zum Schluss. Das ist jetzt quasi mein Hinauswerfsong. Somebody's Heartbreak heißt er. Von Mr. Hunter Hayes. Ja, die 2 Stunden vergehen einfach immer wieder viel zu schnell. Ja, aber es sind halt doch nur 120 Minuten. Was willst du machen, gell? Ja, die 120 Minuten für diese Woche sind bei mir schon wieder mal durch. Ja, hoffentlich hattet ihr ein bisschen Spaß hier mit mir und mit meiner Musik, die ich euch aufkredenzt habe. Und ja, nächste Woche gibt es natürlich wieder eine neue Ausgabe von In die Nacht hier auf countrymusic24.com. Würde mich freuen, wenn ihr wieder dabei seid. Und bis dahin wünsche ich euch was Schönes. Kommt gut durch die Woche. Tschüss, pfiat euch, habe die Ehre, sagt euch der Rainer.

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